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Ja, man ahnt bereits, was kommt. Ein Minigesang. Minigesänge sind ja die historische Form des Love Songs. Sie wurden damals im Mittelalter komponiert, um Frauen zu bezirzen. Genau das habe ich mit diesem Lied auch vor. Es richtet sich an eine besondere Frau, und zwar an Rhea.

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Wir kennen sie aus Hollywood-Filmen wie Iron Man oder Avatar, Exoskelette mit künstlichen Muskeln, die als gepanzerte Anzüge die Kampfkraft von Soldaten ins Übermenschliche steigern. Aber Exoskelette sind keine Science-Fiction. Es gibt sie inzwischen nicht nur für den Einsatz bei Militär und Feuerwehr. Auch in Logistikunternehmen sollen Exoskelette ihre Träger befähigen, schwere Lasten zu heben und dabei den Rücken zu schonen. In der medizinischen Rehabilitation werden sie eingesetzt, um Schlaganfallpatienten schneller wieder auf die Beine zu bringen. In einer Studie des Fortune-Magazins

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1: Wir kennen sie aus Hollywood-Filmen wie Iron Man oder Avatar. Exoskelette mit künstlichen Muskeln, die als gepanzerte Anzüge die Kampfkraft von Soldaten ins Übermenschliche steigern. Aber Exoskelette sind keine Science-Fiction. Es gibt sie inzwischen nicht nur für den Einsatz bei Militär und Feuerwehr. Auch in Logistikunternehmen sollen Exoskelette ihre Träger befähigen, schwere Lasten zu heben und dabei den Rücken zu schonen. In der medizinischen Rehabilitation werden sie eingesetzt, um Schlaganfallpatienten schneller wieder auf die Beine zu bringen. In einer Studie des Fortune Magazins wird der Markt für Exoskelette bis 2032 auf über 30 Milliarden Dollar US geschätzt. Aber kaum eine andere Technologie rückt den Menschen so sehr auf den Leib. Exoskelette verwandeln uns in gewisser Weise in Cyborgs. In Zukunft könnten sie sogar über Gehirnimplantate durch unsere Gedanken gesteuert werden. Dementsprechend ist die Akzeptanz ein Problem. In der Arbeitswelt haben sie sich bisher nicht durchsetzen können. Sie werden oft als unbequem oder störend empfunden. Forschende am Karlsruher Institut für Technologie versuchen, die tatsächlichen Motive dieser Ablehnung herauszufinden, um dieses Wissen schon in den Entwicklungsprozess einzubringen.
2: In der Industrie liegt es zum Großteil dabei, dass diese Geräte einfach nicht wirklich angenommen werden. Das ist immer am Ende ein Thema, will ich dieses Gerät anziehen oder nicht. Auch wenn man sieht, dass dieses Gerät mir eine Hilfe leistet, es ist immer nach einer gewissen Anpassungsdauer, nach einer gewissen Gewohnheit, fällt einem immer schwer zu sagen, okay, dieses Gerät gibt mir einen gewissen Mehrwert, aber dafür muss ich eine gewisse Behinderung auf mich annehmen, was mir dieses Gerät auch bringt. Und dieser Spagat, dieses Balance passiert in meinem Kopf, passiert bei der Tätigkeit, die ich durchführe. Und das ist wirklich ein intrinsisches Vorgehen, was da stattfindet bei der User. Dieses Balance zu entdecken, das ist sehr, sehr schwer.
1: Der französische Akzeptanzforscher Jérémy Lefin arbeitet am Institut für Technikfolgenabschätzung und Systemanalyse des Karlsruher Instituts für Technologie. Seit einem guten Jahrzehnt beschäftigt er sich mit Exoskeletten und ihren Auswirkungen in der Arbeitswelt. Die Fortschritte der Robotik haben die Entwicklung der sogenannten aktiven Exoskelette beflügelt, das heißt Exoskelette, die mit einem eigenen Antrieb versehen sind.
2: Die Robotik geht in den aktiven Exoskelett rein und erreicht dieses Themenfeld wahnsinnig. Und die letzten 10 Jahre sieht man anhand der Zahl von Publikationen in dem Bereich, es geht durch die Decke. Es ist wirklich so, dass die Entwicklung der Sensoren, der Motoren, die immer kleiner werden, immer robuster werden, immer genauer werden, führt dazu, dass man sehr präzise Bewegungen auch nachahmen kann. Was ein entscheidendes Kriterium ist, wenn man ein Exoskelett trägt zum Beispiel, das nicht unbedingt das Bewegen tut, was man erwartet, ist das sehr kritisch. Und deshalb sind auch so Motoren, die wahnsinnig genau sind, aber auch Sensoren, die auch sehr robust auch lesen können, aber auch natürlich auch das ganze Software dahinter. Die KI hilft selbstverständlich. Beispielsweise das Thema prädiktive Bewegung. Also ab wann soll ein Exoskelett wirklich Gas geben und wann nicht? Diese prädiktive Bewegung, das ist ein sehr, sehr komplexes Bereich und wirklich auch sehr spannend. Da arbeiten auch ganz viele Universitäten, auch natürlich auch das KIT auch zu diesem Thema. Als ganz einfaches Beispiel und überlegt, was man braucht, um eine Treppe zu steigern oder runterzugehen. Es ist wahnsinnig, was für eine Aufwand da getrieben werden muss, um eine solche Bewegung nachzuahmen. Allein der Körper, der drin steckt in dem Exoskelett, der eine gewisse Balance auch haben soll, damit der Mensch da drin ist, nicht runterfällt, das braucht wahnsinnig große Sensorik, Software und vor allem Ingenieurleistung.
1: Aber alle technischen Fortschritte haben das Akzeptanzproblem nicht gelöst. Für Jérémy Lefin ist das Negativ-Image der Exoskelette das Paradebeispiel einer Technologie, in deren Entwicklung die verborgenen subjektiven Faktoren der potenziellen NutzerInnen zu wenig berücksichtigt wurden.
2: Man versucht natürlich auch, die Akzeptanz zu erforschen und geht auch zum Anwender und Anwenderin. Man fragt denn, was denkst du über das Exoskelett? Gefällt es dir? Ist es dir hier zu warm? Ist es dir hier zu unangenehm zu tragen? Als Beispiel, vor einigen Jahren wurde ein Exoskelett rausgebracht und die Users und Userinnen haben sich beschwert, dass am unteren Rücken doch ganz schön heiß wird.

0: irgendwie wieder aufrecht. Oder ich habe einen anderen Gang. Oder ich kann plötzlich irgendwie mehr tragen. Oder ich sehe einfach besser aus damit. Wenn man jemanden, der zum Fitnessstudio geht und ein durchtrainiertes Körper hat, würde man ihn fragen, ob er vielleicht ein Exoskelett tragen will bei der Arbeit, würde er bestimmt sagen, brauche ich nicht. Man kann sich gut vorstellen, ich komme als Arbeiter in eine Firma und trage ein Exoskelett. Wie werden die Reaktionen von den Kollegen und Kolleginnen? Was ist mit dir verkehrt? Was hast du da angestellt? Warum bist du irgendwie so jetzt krank? Und das sind genau so diese sehr starken Komponenten aus der Sozialforschung, die wir versuchen, in den Entwicklung von technischen Systemen reinzubringen. Deswegen sprechen wir unbedingt von soziotechnischem Produkt in dem Fall. Weil es ist nicht nur dieses Produkt an sich nach technischen Systemen beschreiben, sondern auch das Sozial ist da wichtig und relevant.
1: Ein holistisches Entwicklungsmodell für soziotechnische Systeme hat es schwer in einer Welt, in der rein technologische Lösungen immer noch präferiert werden.
0: Das sehen wir in unserer Publikation und vor allem das Thema Akzeptanz in der Exoskelettwelt doch sehr oft diskutiert wird. Man sieht aber auch wiederum trotzdem, dass es wahnsinnig schwierig ist, das anzugehen, weil es passiert trotzdem nicht so viel. Wir sind heute 2025, ich bin in dieser Welt seit über 11 Jahren und in diesen 11 Jahren, es ist doch wenig geschehen. Erstaunlich. Man fragt sich, wenn man eine 30 Milliarden US-Dollar prognostiziert bekommt in 5 Jahren, warum geht man dieses Problem nicht ein? Es ist schwierig, weil die Tools sind vielleicht noch nicht da. Wie kriegen wir es hin, genau zu verstehen, was der Mensch will, wenn er das nicht mal in die Lage ist, es zu sagen? Und das ist tatsächlich manchmal so, dass der Mensch selbst nicht mal weiß, was er will. Und da müssen wir helfen und nachforschen, um den Mensch dabei zu befähigen, zu erforschen, was er will.
1: Implantate im menschlichen Gehirn können Exoskelette steuern und beispielsweise Querschnittsgelähmten wieder zur Mobilität verhelfen. Aber auch diese Fortschritte einer noch engeren Verbindung von Mensch und Maschine haben ihren Preis.
0: Wer weiß, was uns in 20, 30 Jahren erwartet, das kann ich jetzt im Moment nicht sagen. Was ich aber auf jeden Fall sagen kann, ist, dass das Thema Implantat wahnsinnig relevant ist, aber auch wahnsinnig kompliziert und komplex ist. Zum Beispiel Argus II, es ist ein Retina-Implantat, das vor einigen Jahren entwickelt wurde. Argus II war bahnbrechend. Man hat im Gehirn implantiert, beziehungsweise in den Augen, und man könnte sehr gut als blinder Mensch wieder einen Teil vom Licht wahrnehmen. Das Problem dabei aber ist, dass die Firma irgendwann pleite gegangen ist. Und was ist passiert mit diesen Menschen, die dieses Implantat hatten? Die sind auf ihrem Implantat stehen geblieben. Es braucht Wartung, es braucht irgendwann vielleicht neue Batterie, ganz einfach. Und was passiert, wenn die Firma, die das hergestellt hat, nicht mehr in die Lage ist, das nachzuliefern? Und wenn diese Technologie doch eine sehr komplex ist, sodass keine andere Firma das machen kann? Oder wenn die Ärzte es nicht in die Lage sind, das zu entfernen? Was passiert denn mit diesen Menschen? Und das ist eine Frage, die es sehr aktuell ist. Das nennt sich Abandonware, also wie abandoniert, verlassen. Es ist sehr, sehr spannend und auch sehr kritisch. Und ich glaube, unsere Gesellschaft, vor allem in Europa, sollten wir damit sich konfrontieren. Was wollen wir wirklich haben? Was wollen wir von uns preisgeben? Und für welchen Mehrwert? Das sollten wir wirklich sehr gut reflektieren.

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1: Ja, Wahnsinn, sowas wird es ja in Deutschland niemals geben. Ich muss dahin. Je länger ich dort bleibe und mit meinen inzwischen Freunden unterwegs bin, umso mehr sehe ich ihr geliebtes Land durch ihre Brille, durch ihre Augen.
2: Ich bin Johannes und heute haben wir Solveig zu Gast. Solveig hat sich endlich ihren großen Traum erfüllt und eine lange Reise geplant. Für sie war das nicht nur ein ganz normaler Urlaub, sondern ihre Reise hat ihr geholfen, ihr ganzes Leben umzukrempeln. Was sich rund um die Reise bei Solveig verändert hat und warum Solveig erst als Oma auf die Idee für ihr großes Abenteuer kam, das erzählt sie uns jetzt selbst. Zuerst wollte ich wissen, wo Solveig hingereist ist und was sie da gemacht hat.
1: Hallo Johannes, grüße dich. Ja, also die Reise war nicht ganz so groß, wie ich mir das anfänglich erhofft hatte, aber ich war rund 2 Monate in Costa Rica. Das ist jetzt ziemlich genau 2 Jahre her. Und anschließend nochmal circa 2 Wochen in Florida.
2: Was hast du dort erlebt? Ist dir da was speziell in Erinnerung geblieben?
1: Oh ja, ganz viel. Also ich hatte eine sehr große Bandbreite an Gefühlen und an Erlebnissen, also von ganz tief unten und völlig verzweifelt bis hin zum absoluten Hochgefühl. Ich bin sogar eingesperrt worden in Costa Rica. Das war so ziemlich das prägendste Erlebnis. Ich wurde fast von einem Krokodil gefressen. Ich habe wunderbare Menschen kennengelernt und ganz tolle Erlebnisse gehabt. Ich habe die fantastische Natur von Costa Rica erlebt. Und es war einfach eine grandiose Zeit für mich.
2: Okay, warum bist du eingesperrt worden?
1: Ja, also ich bin nicht so ganz erfahren im Reisen und für mich war das die erste ganz große Reise außerhalb von Europa. Ich hatte mich zwar lange vorbereitet und auch viel gelesen darüber, aber manche Angaben sind nicht so ganz klar und es gab eine Seite, auf der stand, dass es besser ist, ein Rückflugticket zu haben, wenn man nach Costa Rica einreist. Und da ich ja vorhatte, eine Weltreise zu machen und noch gar nicht gewusst habe, wann ich ausreise wieder oder weiterreise, habe ich mir gedacht, ja gut, wenn da steht, das ist besser, dann heißt es nicht, dass ich das zwingend brauche. Und bin also ohne Rückflugticket in Costa Rica eingereist. Und gerade an diesem Tag erschien in der Zeitung in Costa Rica ein sehr scharfer Artikel, wo die Einreisepolizei kritisiert wurde. Und man hat da also an diesem Tag besonders scharf durchgegriffen und hat mir erstmal meinen Pass weggenommen und hat mich dann erstmal eingesperrt.
2: Der Start eines großen Abenteuers.
1: Das war der Start eines großen Abenteuers. Das war sozusagen die Begrüßung in meinem Traumland Costa Rica. Ich sehe mich da noch auf der Bank sitzen in dem Transitraum. Ich habe mir dann einen Flug nach Panama gebucht. Das ist ja nur 1 Stunde entfernt und bin dann nach 5 Stunden erneut eingereist in Costa Rica, diesmal mit Rückflugticket. Und dann durfte ich dann auch einreisen, einen Tag später. Genau.
2: Spannend, okay.
1: Dann war allerdings mein Gepäck weg, das kam dann noch dazu, aber das ist eine andere Geschichte.
2: Das Abenteuer geht weiter.
1: Ja, absolut.
2: Okay. Heute soll es ja auch darum gehen, wie du deine Entscheidung getroffen hast. Und mich interessiert da auch eben, wie deine Situation war vor deiner Entscheidung. Also kannst du einfach mal beschreiben, wie du gelebt hast, bevor du dich entschieden hast, deine große Reise zu machen?
1: Ja, ich habe in einem Vorort von einer großen Stadt gelebt, war Projektleiterin, hatte noch einen Nebenjob als Nachhaltigkeitsberaterin, war verheiratet, Familie gehabt, schon seit 4 Jahren und hatte auch ein Pflegekind. So war meine Situation. Wir lebten in einem Haus mit einem schönen Garten, sind viel weggegangen. Ich hatte großen Freundeskreis. Ich war sehr eingebunden in diese Vorortstruktur und genau, dann kam es zu einem Umbruch, einmal in beruflicher Hinsicht. Ich habe also meinen Job aufgegeben, habe mich entschieden, mich mehr dem Thema Nachhaltigkeit zu widmen Und kurz darauf habe ich noch eine sehr große, für mich eine Lebensentscheidung getroffen und habe entschieden, dass ich die Pflegschaft für das Kind beende.

0: niemanden kannte, es war nicht so schön, habe ich mich dann entschieden, diese Reise zu machen und alle Brücken sozusagen oder viele Brücken hinter mir abzubrechen.
1: Für viele stellt sich die Frage ja zum Beispiel nach der Schule und dann geht man halt ins Ausland und entdeckt sich selbst. Gab es Gründe, wieso das bei dir nicht so war? Oder also was war ein Grund, wieso du nicht direkt nach der Schule jetzt so eine Reise gemacht hast?
0: Ja, der Grund ist ganz einfach, dass ich in der DDR aufgewachsen bin. Und wie man weiß, durften wir ja in der DDR solche Reisen nicht machen. Das heißt, wir durften ja nur ins sozialistische Ausland reisen und das kannte ich größtenteils. So dass das Thema Reisen eigentlich für uns junge Leute damals gar kein großes Thema war. Ja? Also man hat relativ früh geheiratet. Ich war 20, als ich heiratete, das erste Mal. Ich habe mit 22 meine Tochter bekommen. Durchaus ein Wunschkind. Also das war damals völlig normal. Und ich habe mir wirklich auch sehr unser Kind gewünscht oder wir beide haben uns das gewünscht. Und ich war dann einfach erstmal in meiner Rolle als Mutter. Ich habe dann auch nochmal ein zweites Mal studiert im Fernstudium. Später wurden dann meine Eltern krank und brauchten Pflege und Hilfe. Da war an Verreisen auch nicht zu denken. Da war dann schon die Wende. Da hätte ich es machen können, aber war eben familiär eingebunden. Mein Mann hat auch nochmal studiert, sodass ich die alleinige Verdienerin war und das Geld nach Hause bringen musste. Und später haben wir dann das Haus gebaut und da brauchten wir dann jeden Cent, um einfach dieses Haus zu bauen. Und da war also an Reisen auch nicht zu denken. Insofern war nie die Zeit, nie die Gelegenheit und auch nicht das Geld da oder zumindest nicht alles drei zusammen. Ja, also es war so, dass ich in meinem Job immer mal bei Bewerbungsgesprächen dabei war und wenn dann junge Leute kamen, die gesagt haben, ja, ich war jetzt ein Jahr auf Weltreise und ja, ich war jetzt ein halbes Jahr in Thailand oder zwei Monate da und da, dann habe ich da immer in meinem Stuhl gesessen und gedacht, boah, Wahnsinn, und das ist mir irgendwie total verwehrt geblieben und ja, habe das immer sehr bedauert, dass ich das nicht machen konnte, aber es war gar kein Thema für mich. Ne? Also diese konkrete Planung, ey, jetzt kann ich das machen, jetzt kann ich wirklich auf eine Reise gehen, jetzt braucht mich keiner. Es ist gar nicht mehr notwendig, dass ich meine eigenen Bedürfnisse zurückstecke. Das hat wirklich eine Weile gedauert, bis mir das so bewusst geworden ist. Ne? Also der Wunsch und die Sehnsucht zu reisen, das war schon lange da. Ja.
1: Also du hattest den Wunsch zu reisen und dann hast du irgendwann gemerkt, jetzt habe ich auch die Möglichkeit dazu, weil eben diese neue

0: Ich habe mich einfach nach Unbeschwertheit und nach Glück gesehnt. Und Costa Rica gehört ja zu den Ländern, in denen der sogenannte Glücksindex am höchsten ist. Ich glaube, das hat mich wahnsinnig angezogen. Also ich erinnere mich an eine Szene in diesem Film. Da gab es eine Eisenbahnlinie, mit der die Menschen aus der Stadt dann am Wochenende zum Meer fuhren. Und dieses ganze Zugabteil war voll mit Menschen, die alle gesungen haben, einschließlich des Zugbegleiters. Und ich habe gedacht, ja Wahnsinn, sowas wird es ja in Deutschland niemals geben. Ich muss da hin. Ich will da unbedingt hin.
1: Ja, du könntest ja mal was anstimmen und gucken, ob die Leute mitsingen.
0: In Deutschland. Ja, nächsten Freitag fahre ich im ICE. Ich kann es mal versuchen. Vielleicht klappt es ja.
1: Du hast dort dann in einer Gastfamilie auch gelebt. Hattest du es auch schon geplant, dass du da länger an einem Ort bleiben möchtest und bei einer Gruppe von Menschen?
0: Gar nicht. Nein, also ich hatte wirklich ganz wenig geplant und habe dann von San Jose aus eine Unterkunft gebucht am Pazifik, weil ich wollte unbedingt zum Meer, wollte unbedingt in der Nähe des Meeres sein. Und die hatte ich dann für längere Zeit auch gebucht, bin dann dorthin gekommen und war dann furchtbar enttäuscht, wollte eigentlich gleich wieder weg. Ja, weißt du, ich hatte mir das sehr romantisch vorgestellt. Ja, ich habe gedacht, ich bin da am Pazifik und gehe dann jeden Tag ans Meer und schwimme da und gehe abends spazieren am Meer und so weiter. Also hatte mir dann auch eine Unterkunft gesucht, die 100 Meter vom Strand entfernt war. Und als ich dann dorthin kam, war weit und breit kein Meer zu sehen. Und ich habe dann gefragt, ja, wo ist denn jetzt der Strand und so. Und dann führte mich also der Gastgeber über eine Autobahn, kann man sagen, bis ich dann an einem Strand war, wo sich kein Mensch aufhielt, weil da überall irgendwelcher Müll rumlag, irgendwelche Plastikflaschen und so weiter. Und ich war also abgrundtief enttäuscht und habe gesagt, hier will ich nicht bleiben, ich reise morgen wieder weg. Ja. Und habe das dann auch den Gastgebern versucht zu erklären mit meinen bescheidenen Sprachkenntnissen, habe denen das dann erklärt und die waren da sehr bedrückt. Und dann war erstmal so ein bisschen, jeder hat sich zurückgezogen und nach einer Weile kamen sie dann auf mich zu und haben gesagt, sie möchten mich nicht so fahren lassen, sie möchten mir ihr Land zeigen und möchten mir zeigen, wie schön es hier ist. Sie wollen einfach nicht, dass ich so einen schlechten Eindruck zurückbehalte. Und das war dann quasi der Anfang von der schönen Phase und von der wunderbaren Zeit. Diese beiden, Mario und Victoria, meine Gastgeber, sind dann im Laufe der Wochen, die ich dann dort war und mit ihnen das Land bereist habe, wirklich zu sehr, sehr guten Freunden geworden. Und ich war dann quasi ein Teil der Familie.
1: Okay, das heißt, du wolltest eigentlich ein bisschen Zeit am Meer verbringen und dann bist du aber halt eben hängen geblieben wegen den Leuten und warst dort mehrere Wochen dann eben bei der gleichen Familie dann.
0: Ich war bei der gleichen Familie, aber nicht die ganze Zeit am gleichen Ort, sondern die haben dann wirklich Vorschlag in die Tat umgesetzt und sind mit mir durchs Land gereist und haben mir alle Plätze gezeigt, die sie schön fanden. Und wir haben einfach eine gute Zeit zusammen verbracht. Wir waren zusammen fischen. Wir sind auf eine Friedhofsinsel gefahren. Sie haben mir die schönsten Strände gezeigt. Wir waren in den Bergen, an den Vulkanen. Wir waren in den Nebelwäldern. Wir haben im Vulkanschlamm gebadet. Ja, tatsächlich. Sie haben mich dann auch auf ihr Gartengrundstück mitgenommen. Das war also in den Bergen. Und dort habe ich mich dann wirklich wie im Paradies gefühlt. Also da flogen dann die Kolibris rum und die Brüllaffen brüllten im Hintergrund. Und dann schaute man auf den Vulkan, der noch in Betrieb war sozusagen. Und es gab Papayas an den Bäumen und was man sich denken kann. Ja, also unfassbar schön. Und ich habe irgendwie das Gefühl gehabt, je länger ich dort bleibe und mit meinen inzwischen Freunden unterwegs bin, umso mehr sehe ich ihr geliebtes Land durch ihre Brille, durch ihre Augen sozusagen. Ja.
1: Kannst du verstehen, warum die das gemacht haben?
0: Ja, ich kann das verstehen. Also zum einen war das sicher ein handfester Wirtschaft.

0: wirtschaftlicher Hintergrund. Die Leute sind nicht sehr wohlhabend. Die hatten sich gefreut, dass da jemand gebucht hat für eine längere Zeit und wollten sich das vielleicht auch nicht entgehen lassen. Zum anderen, glaube ich, haben wir uns wirklich mit der Zeit angefreundet und sie hatten großen Spaß daran, mir alles zu zeigen, weil sie auch meine Begeisterung gesehen haben, einfach, ne? Und weil wir uns einfach auch wirklich sehr, sehr gut verstanden haben.
1: Ja, das ist schön, weil oft ist es ein bisschen schwierig auch, wenn man reist, wirklich Kontakt zu Leuten, die da leben, irgendwie zu bekommen.
0: Das war überhaupt nicht so. Also da kamen dann auch die Nachbarn und die hatten auch einen erwachsenen Sohn, dann mit seiner jungen Frau, die waren gerade frisch verheiratet und die haben dann gesagt, hey komm, wir fahren jetzt auch mal 4 Tage mit dir weg mit dem Zelt und zeigen dir einfach mal eine Hippie-Kolonie auf einer Insel und dann sind wir da hingegangen, haben auf dem Campingplatz übernachtet und das war auch nochmal was ganz anderes, aber das war auch total schön. Und hat großen Spaß gemacht. Und dann hat mir die erwachsene Tochter von meinen Gastgebern auch noch mal ein bisschen ihr Leben gezeigt. Ja, also ich habe einfach irgendwie das Glück gehabt, an so wahnsinnig nette Leute zu geraten, die Lust darauf hatten, mir was zu zeigen. Ich hatte irgendwie ein wahnsinniges Gefühl von Freiheit und von Befreiung nach diesen vielen Jahren, also das klingt jetzt sehr dramatisch, aber ich hatte ja immer irgendwelche Aufgaben zu erfüllen in meinem Leben, ja. Und ich musste auch viel für andere Leute sorgen und musste irgendwie funktionieren. Und plötzlich war ich ganz frei. Und das wollte ich mir einfach nicht verbauen, ja. Und deswegen habe ich auch gesagt, ich reise mit ganz kleinem Gepäck. Und hatte eben dann die Freiheit, auch auf die Situation zu reagieren und zu schauen, was passiert jetzt als nächstes. Ich bin dann zum Beispiel auch in die Berge gefahren, weil ich eine Frau über Social Media kennengelernt hatte. Das war eine Deutsche, die in den Bergen sich eine Permakultur-Finca aufgebaut hat. Und die hat dann gesagt, hast du nicht mal Lust vorbeizukommen und dir das mal anzuschauen? Und wenn es dir gefällt, kannst du da auch mal ein paar Tage bleiben und kannst mir mithelfen und so. Und das habe ich dann auch gemacht. Ja. Ich bin dann dahin gefahren, habe mich mit ihr zum Frühstück getroffen im Ort und dann sind wir auf ihre Finca gefahren. Und ja, und das war auch total schön. Ja. Und das kann man eben nicht machen, wenn man alles verplant und wenn von vornherein schon klar ist, wo ich an Tag 5 sein werde und was ich da sehen werde. Das war für mich alles offen und das habe ich wahnsinnig genossen.
1: Mhm. Wie hast du entschieden, wann deine Reise endet?
0: Ja, das war ja nicht ganz freiwillig, das Ende der Reise. Ich wollte ja lange unterwegs sein. Also ich hatte immer so gesagt, zwischen 6 Monaten und einem Jahr, dass das am Ende nur 2 Monate werden. Das war nicht der Plan. Es war dann leider so, dass ich in Costa Rica bei einer Wanderung auf einem nassen Untergrund gestürzt bin und bin auf einen Stein gefallen mit meinem Rücken und hatte einen ganz, ganz schweren Bandscheibenvorfall mit eingeklemmtem Nerv. Ich war dann auch 1 Woche im Krankenhaus in Costa Rica, war auch ein großes Abenteuer, ja, wenn man die Sprache nicht spricht. Und nach diesen paar Tagen Krankenhaus bin ich dann mit einem riesengroßen Packen Schmerzmittel raus und nochmal ans Meer gefahren, woanders hin, und habe mir ein kleines Holzhäuschen am Meer gemietet, diesmal wirklich am Meer. Und war da eine Zeit lang, um mich dann einfach erstmal auszuruhen und zu gucken, kann ich jetzt überhaupt weiterreisen, wie geht das und wie fühle ich mich, kann ich überhaupt laufen und so. Es war alles ziemlich schwierig. Aber nach ein paar Tagen hatte ich dann das Gefühl, ja, das könnte gehen. Und dann lernte ich durch Zufall auch wieder über Social Media jemanden kennen, der eine Betreuung für seinen kleinen Sohn suchte. Und gefragt hat, ob jemand Lust hätte. Und der war dann in Florida. Und so bin ich dann also nach Florida geflogen und bin dann da auch sehr ländlich auf einer Orangenplantage gelandet und habe da auch noch mal eine gute Zeit gehabt. Und leider war es dann so, der kleine Junge war sehr, sehr lebhaft und ich musste den immer mal einfangen, weil der immer abgehauen ist. Und als ich ihn dann mal hochgehoben habe, hat mein Rücken dann plötzlich gesagt, jetzt ist Schluss. und jetzt geht gar nichts mehr. Und ich habe mich dann noch 2 Tage rumgequält und dann schweren Herzens entschieden, die Reise abzubrechen und nach Deutschland zurückzufliegen, um erstmal meinen Rücken wieder in Ordnung zu bringen. Und das war dann leider das Ende nach 2 Monaten.
1: Mhm. Okay, du bist ja dann zurück, weil du gesundheitliche Probleme hattest. Als du dann zurück warst und es dir wieder besser ging, warst du dann vor allem traurig, dass die Reise vorbei war? Oder warst du auch ein Stück weit froh, dass du jetzt wieder deine gewohnte Umgebung hast?
0: Das war sehr komisch. Also es war eine ganz eigenartige Situation. Ich war wahnsinnig traurig, als ich zurückgeflogen bin. Also ich glaube, ich habe die Hälfte der Zeit im Flugzeug geheult und vor mich hingestarrt und war echt wirklich traurig. Und dann bin ich hier angekommen in München, ganz früh am Morgen, und habe mich dann mit einem Taxi quasi zu meiner Freundin fahren lassen, denn ich hatte ja selber gar keine Wohnung mehr. Und also ich hatte so ein wahnsinnig überbordendes Gefühl von Landschaft, von Frühling, von alles blüht oder fängt an zu blühen. Also ich hatte trotzdem so ein wahnsinniges Aufbruchgefühl, als ich hier ankam. Ich weiß selber nicht, warum. Weißt du, du hast ja in Florida diese Jahreszeiten nicht und in Costa Rica auch nicht unbedingt. Da hast du zwar im Winter die Regenzeit, aber da ist immer Sommer, es ist immer warm und es wird immer um 6 dunkel und morgens um 6 wird es wieder hell. Und dieses Gefühl von Frühling, das hatte ich dort nicht, aber ich bin im Winter losgefahren und als ich zurückkam, war Frühling und es war unfassbar schön für mich. Also ich kann mich noch genau erinnern, wie ich in diesem Auto saß und dann die Landschaft an mir vorbeiflog und ich kriegte Gänsehaut und dachte, Wahnsinn, wie schön ist das hier. Ja. Und ich hatte ein unglaubliches Gefühl von Heimat und von Freude und Dankbarkeit. Ja, ja, und wahrscheinlich hat da auch mit reingespielt, dass ich auch ein Gefühl von Sicherheit hatte, weil ich wusste, mir wird jetzt wirklich geholfen mit meinem Rücken und sehe meine Freundin wieder, was auch sehr schön war. Ja. Mhm.
1: War das, was das ja auch vielleicht gefehlt hat unterwegs, dass du jemand hattest, den du schon richtig gut kennst, wo du keinen Smalltalk machen musst, sondern einfach du selber sein kannst und auch über Dinge reden kannst, die ein bisschen persönlicher sind?
0: Ja, ich glaube schon, dass das auch eine Rolle gespielt hat, aber ich hatte relativ engen Kontakt zu meinen Freunden. Also wir haben auch immer telefoniert und Videotelefonie gemacht und ich habe ja während meiner Reise auch einen Reiseblog geschrieben. Das heißt, ich habe alle 2 Tage so meine Erlebnisse aufgeschrieben und Fotos und Videos eingestellt und dann ergab sich daraus auch immer eine Kommunikation. Also ich hatte wirklich nie das Gefühl, einsam zu sein. Ne?
1: Wie ist jetzt gerade die Situation? Also hast du vor, wieder ins Ausland zu gehen und nochmal auf eine ähnliche Art und Weise?
0: Ich schließe das nicht aus. Also im Moment habe ich einen festen Job. Das war auch ganz kurios. Ich bin hier in Bayern angekommen. Dann hatte ich erstmal mit meiner Gesundheit zu tun und habe dann meiner Freundin einfach ein bisschen im Haus geholfen und im Garten geholfen, als ich einigermaßen fit wieder war und einfach überlegt, was ich jetzt mache und wie es weitergehen soll. Und habe aber dann auch eben viel drüber nachgedacht, wie will ich eigentlich leben und was soll nach der Reise passieren? Also was ist mein Wunsch? Wie möchte ich leben? Und ich habe mich einfach wahnsinnig in die Gegend hier verliebt. Ich habe einfach das Gefühl gehabt, das könnte mein neues Zuhause werden. Also ich wohne wirklich im tiefsten Oberbayern, sehr ländlich. Meine Freundin hat immer mal gesagt, sie plant, einen Teil ihres Hauses zu vermieten. Und irgendwann habe ich sie dann mal gefragt, ob sie sich vorstellen könnte, dass sie das an mich vermietet. Und wir haben dann hier für mich eine Wohnung ausgebaut. Da hatte ich dann auch fast ein ganzes Jahr zu tun damit. Und als das dann fertig war, habe ich mir einen Job hier gesucht in Bayern. Und der macht mir großen Spaß. Und hatte als Jugendliche immer vor, in der WG zu leben, aber das hat nie geklappt, ja, weil ich ja so früh geheiratet habe und so und lebe jetzt quasi mit meiner Freundin in einer Art WG. Also ich lebe völlig anders als vorher und ich reise recht viel, allerdings nicht mehr solche ganz großen Reisen. Und ich habe mir einfach vorgenommen, dass ich meine Weltreise etappenweise fortführen werde. Aber mein Lebensmittelpunkt ist jetzt hier in Bayern.
1: Schön, also hat deine Reise auch verändert, wie du jetzt im Moment lebst? Also bist du woanders hingezogen, wohnst in einer WG, hast einen anderen Job und so weiter?
0: Ja, also ein ganz anderes Leben als das Leben, was ich vorher geführt habe. Völlig anders. Viel selbstbestimmter. Und es hat sich auch viel in meinem Kopf geändert durch diese Reise. Ich bin zwar in einer festen Stelle und habe einen Mietvertrag und so weiter, aber ich habe eine andere Freiheit im Kopf, als ich sie vorher hatte.
1: Wie meinst du das?
0: Also vielleicht kann man das so zusammenfassen, dass ich nie wieder mich in einer Situation befinden möchte, in der ich mich so lange nicht wohlfühle. Also wenn ich jetzt merken würde, das passt nicht zu mir, dann gehe ich weg und dann mache ich was anderes. Und diese Sicherheit, dieses auch zu mir selbst stehen, ich glaube, das hat diese Reise bei mir ausgelöst. Also dieses Gefühl, ich komme alleine zurecht und ich kann meiner Intuition trauen und ich packe das. Ja. Das hatte ich vorher nicht so in diesem Ausmaß.
1: Schön.
0: Ja, was ich vielleicht noch sagen möchte. Ich habe in Costa Rica eine andere Art des Lebens kennengelernt, also eine wesentlich unbeschwertere Art des Lebens, als wir das hier tun. Und was ich seitdem versuche, ist, diese Unbeschwertheit nicht vergehen zu lassen. Und ich wünsche mir, dass ein Teil von Costa Rica auch in Deutschland Einzug hält und die Leute einfach freundlicher und gelassener miteinander umgehen, als das im Moment der Fall ist.
1: Genau. Das kannst du zum Beispiel schon mal starten, indem du im Zug anfängst zu singen.
0: Ja, genau. Ey, ich mache das wirklich. Und dann nehme ich das auf und schick's dir.
1: Auf jeden Fall.
0: Du kannst schon mal die Kaution zurücklegen, dass du mich dann freikaufen kannst.
1: Ja, vielen Dank, Solveig, dass du deine Geschichte mit uns geteilt hast. Und alles Gute dir.
0: Dankeschön, dass du mich diese Dinge alle gefragt hast und ich habe gerade ein ganz großes Gefühl von Dankbarkeit und Freude, weil ich so viel über die Reise erzählen durfte. Vielen Dank.
1: Ich freue mich, dass du bis hierher mit zugehört hast und ich freue mich auch, wenn du beim nächsten Mal wieder mit dabei bist. Bis bald im Podcast Mein Kurswechsel.

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man ahnt bereits, was kommt. Ein Minnegesang. Minnegesänge sind ja die historische Form des Love Songs. Sie wurden damals im Mittelalter komponiert, um Frauen zu bezirzen. Genau das habe ich mit diesem Lied auch vor. Es richtet sich an eine besondere Frau, und zwar an Rhea.

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6: Hallo Leute, es sind eure Chrissy und Faith, die Anime Girls, mal wieder am Start für euch. Wir freuen uns, die Sonne geht auf, der Frühling kommt, endlich mal wieder ein paar Sonnenstrahlen.

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3: Tag zusammen und herzlich willkommen zur 31. Folge Funky Flashback. Ray Stevens, eigentlich Harold Ray Ragsdell, kam mit The Streak, was so viel wie der Flitzer heißt, zum zweiten Mal auf Platz 1 der US-Charts. Und ja, es geht um einen unbekleideten, schnell laufenden Menschen. Seine beiden Top-10-Hits zuvor waren Ahab the Arab von 1962 und Gitarzan, also Gitarzan von 1969. Danach landete er mit Everything is Beautiful seinen ersten und 5 Jahre später seinen zweiten und letzten Nummer-1-Hit der US-Billboard-Charts. Dass The Streak so ein Riesenerfolg wurde, könnte auch damit zusammenhängen, dass die Single eine Woche vor dem skandalösen Vorfall bei den 46. Academy Awards erschien, bei dem der Künstler Robert Opel komplett unbekleidet hinter David Niven über die Bühne flitzte. Vielleicht kennt er diesen Ausschnitt auch. Auch wenn Opel dieser Lauf weltberühmt machte, hatte er leider nicht viel davon, denn er wurde nur 5 Jahre später bei einem bewaffneten Raubüberfall in seinem Kunststudio für männliche homosexuelle Künstler erschossen. Als er den Einbrechern das verlangte, nämlich Geld und Drogen, nicht geben und sie herauswerfen wollte, war vielleicht nicht seine beste Idee. In den 80ern feierte der heute 85-jährige Ray Stevens nur, noch in Anführungszeichen, Erfolge in den Country-Charts. Seine Stärke sind, er veröffentlichte 2021 sein letztes Album und waren schon immer Novelty-Songs, in denen er witzige und auch etwas abseitige Geschichten erzählte, wie man in The Streak und vielleicht schon von dieser kleinen Titelauswahl, die jetzt folgt, ablesen kann. I Need Your Help, Barry Manilow. Would Jesus wear a Rolex? I saw Elvis in a UFO. Oder Taylor Swift is stalking me. Nun ja. Der vor ziemlich genau einem Jahr verstorbene Gordon Lightfoot war ein kanadischer Singer-Songwriter, dessen Karriere Anfang der 1960er begann. In den US-Charts erschien er 1970 zum ersten Mal mit If You Could Read My Mind und landete auf Platz 5. 4 Jahre später toppte er diesen Erfolg mit dem heute vielleicht etwas weniger bekannten Nummer 1-Hit Sundown, in der es ebenfalls um eine Beziehung geht. Hier kommt Gordon Lightfoot mit Sundown.

Don't Be a Hero ist ein Song, der zuerst von Paper Lace veröffentlicht wurde. Man glaubt es kaum, aber die Version von Bo Donaldson und The Haywoods, die wir gerade gehört haben, landete auf Platz 1 der US-Charts. Andererseits wurde der Song trotz seiner Popularität eher so lala angenommen. Und bei einer Rolling Stone Leserumfrage zu den 10 schlechtesten Songs aus den 1970ern auf Platz 8 gewählt. Tja, die OJs hatten wir bei Funky Flashback schon 3-mal zu Gast. Heute spielen wir den funkigen Song For the Love of Money, der es mit viel Wah-Wah und Echo-Effekten auf Platz 9 der Charts schaffte. Hier sind The OJs.

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Irgendwie klingt der Titel My Girl Bill nach einer homoerotischen Beziehung, was auch bis kurz vor dem Ende des Songs nicht wirklich aufgeklärt wird. Erst am Schluss spricht der Erzähler von einer Frau, an der er und sein Freund Bill Interesse hatten, die aber nun Bill kurzerhand zurückgewiesen hat. Der Erzähler gibt dann zu verstehen, she's my girl, Bill. Ziemlich doppeldeutig und damals wahrscheinlich die einzige Möglichkeit, einen Song mit der Andeutung einer romantischen Beziehung zwischen Männern in die Charts zu bringen. Jim Stafford kam damit auf Platz 12. William Devane landete mit seinem Soul-Song Be Thankful for What You Got ein One-Hit-Wonder. Denn obwohl er bis in die 2010er Jahre immer mal wieder eine Single herausbrachte, war er lediglich einmal in den Top 10 vertreten, nämlich auf Platz 4. Zudem ergatterte Devane mit diesem Lied Platz Nummer 374 der Top 500 Greatest Songs of All Time des Rolling Stone Magazines. Weil es hier bei Funky Flashback doch leider immer ziemlich männerlastig ist, was wir so spielen, spielen wir nun 4 Songs von Frauen hintereinander. Den Anfang macht die Queen of Soul Aretha Franklin mit I'm in Love. Ein Nummer 1 Hit der R&B Charts und die Nummer 19 in den US Billboard Charts. Der Song wurde zuerst 1967 von Wilson Pickett veröffentlicht, aber von Bobby Womack geschrieben. Ja, der Bobby Womack, der selbst etliche Hits in den R&B Charts landete und der ältere Bruder von Cecil Womack war, der wiederum Linda Womack heiratete, der Tochter von Sam Cooke und vorübergehenden Stieftochter von Bobby Womack, der eine Affäre mit ihr hatte, als sie 17 war. Bobbys damalige Frau Barbara Campbell schoss aus eben jenem Grund auf Bobby, was alles in allem die ganze Familienharmonie etwas belastete. Aber kommen wir zunächst mit etwas Persönlicherem. Be Thankful for What You Got von William Devane und danach dann 4 Songs von fantastischen Frauen, die Musikgeschichte geschrieben haben.

Mit If You Love Me, Let Me Know schaffte sie es zum zweiten Mal in die Top 10 der US-Charts. Nach diesem Song zögert sie allerdings noch die nächste Stufe und landete mit den drei darauffolgenden Liedern hintereinander zwei Nummer 1 Hits und einen dritten Platz. Die Jahre 73, 74 und 75 sollten für Olivia Newton-John richtig gut laufen. Bis sie dann 1978 mit You're the One That I Want mit John Travolta ihren iconic Song herausbrachte. Aber erstmal zum Warmwerden. Hier kommt Olivia Newton-John mit If You Love Me, Let Me Know. Nach der Queen of Soul machen wir weiter mit Olivia Newton-John.

Gerade hörten wir Anne Murray mit You Won't See Me. Die heute 78-Jährige hatten wir bereits mit ihrem Top-10-Hit Danny's Song bei uns. Und auch You Won't See Me kam in die Top-10 der US-Charts. Danach machte sie eine kleine Top-10-Pause, um dann 1978 mit You Needed Me ihre erste und einzige Nummer-1-Single zu landen. Und die Vierer-Kombi beschließt unsere Carly Simon, die diesen Monat 81 wird. Mit Haven't Got Time for the Pain konnte sie ihre Erfolge You're So Vain und Mockingbird nicht ganz erreichen, platzierte sich damit aber auf einer beachtlichen Nummer 14. Hier kommt Carly Simon. Oh.

Habt ihr sie erkannt? Jupp, das waren Kool & The Gang. Hollywood Swinging war ihr erster Nummer 1 Hit in den R&B-Charts, was ihnen danach noch ein paar Mal gelingen sollte. In den US-Charts platzierte sich der Song auf Nummer 6. Dann sollte es aber für ein paar Jahre auch das letzte Mal sein, dass die Band in den Billboard-Charts auftauchte. Bis dann 1979 Ladies Night, Too Hot und 1980 natürlich Celebration kamen. Den heutigen Abschluss machen die DeFranco Family featuring Tony DeFranco mit dem Cover Save the Last Dance for Me von den Drifters aus dem Jahr 1960. Die Familienkombo, bestehend aus den Geschwistern Benny DeFranco, Marisa DeFranco, Nino DeFranco, Melina DeFranco und natürlich Tony DeFranco, hoben den alten Nummer 1 Hit der Drifters noch einmal in die Top 20 und landeten auf Platz 18. So, das war's auch schon wieder für heute im Juni 1974. Wir hören uns dann wieder bei Funky Flashback, wie immer am ersten Dienstag im Monat hier bei Campus Radio Karlsruhe. Mein Name ist Ralf Schneider und vergesst nicht,

0: Hallo und herzlich willkommen bei unserem Podcast Essen im Visier. Mein Name ist Paul.
1: Ich heiße Cindy.
0: Und wir beide studieren Lebensmittelchemie am KIT und befassen uns in diesem Podcast mit einem unserer Lieblingsthemen, und zwar
1: Essen.
0: Vielleicht erinnern sich einige unserer Zuhörer und Zuhörerinnen an die letzte Folge von Essen im Visier, in der Cindy und meine Wenigkeit ganz kurz über den Golden Rice gesprochen haben, bezüglich dem Vitamin-A-Mangel in vielen asiatischen und afrikanischen Ländern. Dazu kurz ein kleiner Recap. Der Goldene Reis war ein Non-Profit-Projekt der beiden deutschen Biologen Potrikus und Beyer im Jahr 2000, in dem normale Reissorten durch gentechnische Verfahren so verändert wurden, dass der Goldene Reis eine erhöhte Menge an Beta-Carotin, also dem Provitamin A, enthält. Dadurch wollten die zwei Biologen den Vitamin-A-Mangel in Asien und Afrika bekämpfen. Großen Erfolg konnte der Goldene Reis aufgrund von fehlendem Vertrauen an die gesundheitlichen sowie ökologischen Folgen durch gentechnisch veränderte Lebensmittel leider nicht erzielen. Aber was ist Gentechnik überhaupt und welche potenziellen Risiken gibt es bezüglich der Umwelt und für uns Menschen wirklich? Das und vieles mehr möchten wir in unserer heutigen Podcast-Folge mit euch besprechen und diskutieren.
1: Ich freue mich drauf.
0: Wenn man das Wort Gentechnik hört, haben vielleicht viele Leute böse Wissenschaftler im Kopf, die versuchen, uns Verbraucher durch die Veränderung des Genoms einer Pflanze oder eines Nutztieres heimlich zu schädigen oder zu täuschen. Die Realität ist jedoch zum Glück ganz anders. Jetzt komme ich auch schon zu meiner ersten Diskussionsfrage, also an dich, Cindy.
1: Ja.
0: Wie würdest du Gentechnik definieren und was fällt dir allgemein dazu alles ein, wenn du an Gentechnik denken musst?
1: Okay, also Gentechnik würde ich so definieren, dass ich entweder einer Pflanze was hinzufüge, meistens auch einfach darum, dass meine Ernteausbeute höher ist, also dass sie zum Beispiel kälteresistenter ist oder hitzeresistenter.
0: Gut, ja.
1: Und dadurch das verbessere oder beim Golden Rice im Grunde die Beta-Carotin-Menge erhöhe. Die zweite Frage war?
0: Was fällt dir allgemein so ein? Also hast du irgendwelche Wörter im Kopf, wenn du Gentechnik hörst?
1: Ich finde, Gentechnik ist immer so ganz große Schlagzeilen in Zeitungen und oh, Gentechnik, also plötzlich verändern die unseren Mais. Das war ja ganz lange so ein ganz großer Aufschrei. Unser Mais wird verändert und jetzt geht alles kaputt. Und was passiert dann auch mit uns in unserem Körper, wenn wir diesen gentechnisch veränderten Mais essen? Verändern sich dann auch unsere Gene?
0: Genau, ja.
1: Also das ist so, was mir dann sofort in den Kopf kommt.
0: Ja, ich glaube, viele Leute haben da auch irgendwie Angst, wenn wir das hören, also Gentechnik. Und auch irgendwie so

0: in Unsicherheit vielleicht auch. Aber dafür machen wir jetzt diesen Podcast.
1: Ja.
0: Ich habe mal ein bisschen natürlich mehr recherchiert hier und das Bundesministerium für Gesundheit definiert Gentechnik wie folgt. Die Gentechnik umfasst alle biologisch-technischen Verfahren, die auf eine absichtliche Veränderung am Erbgut einer Zelle ausgerichtet sind. Dazu zählen auch alle Methoden und Verfahren zur Isolierung, Erforschung, Veränderung und Übertragung von DNA. Fallen dir denn schon Anwendungsbeispiele ein für die Gentechnik?
1: Ja, gerade bei den Pflanzen und so, weil du dadurch einfach einen höheren Ertrag hast. Und das ja natürlich für die Bauern relevant ist, weil die Felder immer kleiner werden, weil wir ja auch einfach wesentlich mehr Menschen werden und wir brauchen da ja auch einfach mehr Nahrung. Und dann ist ja auch sowas wie pflanzliche Alternativen und so sind ja auch relevant. Also Sojafelderanbau, dann auch für die Nutztiere, die wir haben, brauchen wir auch Futter. Ich glaube, das ist ein ganz, ganz großer Punkt, den wir benutzen müssen. Und da müssen wir auch gucken, okay, wie kriegen wir unsere Pflanzen stabiler. Dann ein weiterer Punkt, der mir so einfällt, ist, also ich weiß nicht, ich kenne das doch aus der Schule, da gab es dieses Dobby, dieses Schaf mit der Gentechnik. Das gefühlt auch, das kommt immer wieder vor, dieses Schaf, wo ja auch ganz viel mit Gentechnik gemacht wurde. Und ich glaube, das ist so was, was die meisten im Kopf haben, wenn sie Gentechnik hören, also Veränderungen an Lebewesen.
0: Oder auch Klonierung.
1: Genau, und auch so diese Designer-Babys. Also wie stark können wir jetzt schon Sachen verändern, um genau das zu haben, was bestimmte Menschen wollen?
0: Ja, also die Gentechnik kann man in drei Anwendungsbereiche unterteilen. Da gibt es zum einen die grüne, die weiße und die rote Gentechnik. Fangen wir mal mit der grünen Gentechnik an, da hast du ja jetzt schon ganz viel darüber erzählt. Nämlich hier geht es um die Nutzung von Gentechnik in der Landwirtschaft, also die Veränderung von Nutzpflanzen und auch Nutztieren mit dem Ziel verbesserter Eigenschaften oder eine veränderte Zusammensetzung der Inhaltsstoffe. Da hast du auch vorhin schon ganz viel erzählt. Also es gibt ja trockenresistente Pflanzen, Pflanzen, die schneller wachsen, Tiere, die schneller wachsen oder bei der veränderten Zusammensetzung geht es vielleicht um die Änderung der Fettsäurezusammensetzung von Soja zum Beispiel oder sowas oder mehr Protein, weniger Protein, sowas eben. Das ist alles die grüne Gentechnik. Dann gibt es noch die weiße Gentechnik. Da geht es um die industriellen Anwendungsmöglichkeiten der Gentechnik. Dazu zählt vor allem die Nutzung von gentechnisch veränderten Mikroorganismen zur Herstellung von chemischen Verbindungen und Enzymen für industrielle Zwecke. Also hier kann man als Beispiel auch die proteinabbauenden Enzyme in Waschmitteln nennen. Oder viel bekannter ist vermutlich das gentechnisch veränderte mikrobielles Lab zur Käseherstellung. Und last but not least gibt es noch die rote Gentechnik, die sich mit der medizinischen Anwendung von gentechnischen Verfahren befasst, mit dem Einsatz in der Medizin und der biomedizinischen Forschung. Dazu gehören zum Beispiel gentechnisch hergestellte Arzneistoffe oder Impfstoffe. Und das bekannteste Beispiel ist hier vermutlich die gentechnische Herstellung von Insulin. Wie man sieht, hat die Gentechnik ein großes Anwendungsspektrum, was von Lebensmitteln bis hin zu Arzneimitteln reicht. Jetzt wissen wir zwar, was Gentechnik ist und wo man es einsetzen kann, aber wie funktioniert Gentechnik überhaupt? Auf die einzelnen Methoden, wie man das Erbgut einer Zelle genau verändern kann, gehe ich, denke ich, lieber mal nicht ein. Das wäre für diesen Podcast einfach zu komplex und zu biologisch. Aber wir können ja das grobe Prinzip der Gentechnik erklären. Dafür aber zunächst mal einen kleinen Crashkurs in die Biologie, weil ohne Biologie geht es hier gerade nicht weiter. Jeder Organismus, seien es Pflanzen, Tiere, Bakterien oder auch Pilze, bestehen aus Zellen. Das sind die Grundbausteine jedes Lebens. Und jede Zelle trägt das Erbgut des gesamten Organismus, also die DNA. Allerdings ist nicht für jede Zelle das gesamte Genom lesbar, sondern nur aktive Bereiche, die je nach Zelltyp unterschiedlich sind. Das ist jetzt aber nicht so wichtig. Das Erbgut kann man sich als Bauplan des Organismus vorstellen. Das heißt, hier wird vorgezeigt, was für den Organismus gebraucht wird und wie man es herstellen kann. Und um genau dieses Erbgut geht es in der Gentechnik. Hier arbeitet man meistens mit bestimmten Genen, also den DNA-Abschnitten, die für eine bestimmte Eigenschaft kodiert sind. Die kann man sich auch als kleine Rezeptanleitungen für eine bestimmte Eigenschaft, zum Beispiel für die Proteinsynthese, vorstellen. Aber was genau macht man jetzt in der Gentechnik? Das hast du schon vorhin eigentlich ganz gut erwähnt. Man hat allgemein zwei Möglichkeiten, das Erbgut eines Organismus zu verändern. Zum einen kann man artfremde oder arteigene DNA-Abschnitte in die Zelle einschleusen, um dort definierte Veränderungen herbeizuführen. Man kann sich das also so vorstellen, dass der Bauplan für den Organismus erweitert bzw. verändert wird. Meist geht es um die Synthese von Molekülen, für welche die Information in der eingebrachten DNA enthalten ist. Man kann dadurch aber auch Pestizidresistenzen in Pflanzen erzeugen. Mit der Technik werden auch glyphosatresistente Nutzpflanzen entwickelt. Die Debatte um Glyphosat hat vermutlich jeder mitbekommen. Es gibt aber auch die gegenteilige Anwendung, bei der absichtlich natürlich in der Zelle vorkommende DNA-Abschnitte einfach ausgeschaltet oder entfernt werden, um den Stoffwechsel der Zelle zu beeinflussen. Diese Technik könnte man zum Beispiel bei Äpfeln anwenden, damit diese nicht mehr nach dem Schneiden braun werden, da die braune Farbe durch eine enzymatische Reaktion entsteht und wenn das Enzym deaktiviert wird, wird der Apfel auch nicht mehr braun. Das wird, glaube ich, soweit ich weiß, nicht angewendet, aber so als kleines Beispiel.
1: Ja, ich glaube, Zitronensaft ist ein relativ günstiges Mittel, das es etwas verspätet einsetzen lässt.
0: Das stimmt, ja.
1: Es gibt ja einfach andere Anwendungssachen, wo das wesentlich mehr Kosten verursachen würde, wenn sowas passiert oder halt was Ähnliches.
0: Ja. Kurz zusammengefasst kann man die Gentechnik als Veränderung des Erbguts eines Organismus sehen, wobei entweder neue DNA-Abschnitte in das Genom eingefügt werden oder bereits natürlich vorhandene Gene entfernt bzw. ausgeschalten werden. Ich hoffe mal, dass das grobe Prinzip der Gentechnik einigermaßen verständlich ist. Vielleicht helfen ja ein paar Anwendungsbeispiele von Lebensmitteln, die Gentechnik besser zu verstehen. Wir von Essen im Visier sind ja schließlich auch ein Podcast über Essen. Zunächst aber mal ein paar Zahlen, Daten und Fakten über die Gentechnik in der Lebensmittelbranche. Weltweit wurden im Jahr 2023 gentechnisch veränderte Pflanzen auf über 206 Millionen Hektar angebaut. Als kleiner Vergleich, das ist etwa die komplette Länderfläche von Mexiko oder ein Fünftel von ganz Europa. Dabei zählen aber die USA, Brasilien, Argentinien, Kanada und Indien zu den wichtigsten Anbauländern für gentechnisch veränderte Pflanzen. In Europa sieht es dagegen eher mager aus. Hier werden gentechnisch veränderte Pflanzen nur in Spanien und Portugal angebaut und das auf einer Anbaufläche von nur knapp 0,05 Millionen Hektar, also im weltweiten Vergleich eher bedeutungslos. Jetzt aber mal zu den leckeren Sachen. Fallen dir konkrete Nutzpflanzen ein, die zum Teil gentechnisch verändert angebaut werden?
1: Den BT-Mais, der fällt mir sofort. Dann Soja. Ja, das wären jetzt so die, die mir sofort einfallen.
0: Ja, das ist schon mal gut. Ich habe da ein bisschen mehr dazu recherchiert. Und zwar zu den häufigsten angebauten gentechnisch veränderten Nutzpflanzen gehören auf Platz 1 die Sojabohne, das hast du ja schon erwähnt. Dann auch schon der Mais auf Platz 2. An dritter Stelle wäre dann die Baumwolle. Ist jetzt zwar nicht für uns lebensmittelchemisch relevant, aber ist trotzdem eine Nutzpflanze.
1: Ja, und für die Kleidung, die genau. Wir tragen.
0: Ja, und auf Platz 4 wäre dann noch der Raps. Zu Mais und Soja habe ich auch noch ein bisschen mehr recherchiert. Fangen wir mal mit Soja an. Mit einer weltweiten Produktion von über 230 Millionen Tonnen gehören Sojabohnen zu den wichtigsten Nutzpflanzen. Knapp die Hälfte aller im Jahr 2023 ausgebrachten gentechnisch veränderten Pflanzen sind Sojabohnen und ihre Anbaufläche belaufen sich auf über 100 Millionen Hektar weltweit. Also quasi in der Gentechnik die Hälfte der Pflanzen sind einfach Soja.
1: Ja, aber es ist ja auch vielseitig einsetzbar. Also kann ja alles draus machen.
0: Ja, Sojaöl, Sojaprotein.
1: Ja, dann als Futtermittel für die Tiere.
0: Da komme ich auch später noch ein bisschen. Aber jetzt habe ich eine kleine Schätzfrage an dich.
1: Oh je.
0: Wie hoch liegt der weltweite GVO-Anteil bei Sojabohnen? Also der weltweite Anbau von Sojabohnen, wie viel Prozent davon sind gentechnisch verändert?
1: Ich hätte gesagt, ein Drittel?
0: Mehr.
1: Okay, dann die Hälfte?
0: Mehr.
1: Zwei Drittel? Das sind so 66%.
0: Mehr sogar noch.
1: Okay, ja, dann bin ich ganz
0: also,
1: weit weg.
0: Weltweit liegt der GVO-Anteil bei etwa 80%.
1: Oha.
0: Aber das Erschreckende dabei ist auch, in den USA und Brasilien liegt der Anteil an gentechnisch veränderten Soja schon bei fast 100%. Also in den beiden Ländern gibt es fast keinen normalen Soja mehr.
1: Okay. Und die bauen ja eigentlich auch am meisten an.
0: In der Europäischen Union sieht das ganz anders aus. Hier wird ausschließlich GVO-freier Soja angebaut. Allerdings kann Europa seine hohe Sojanachfrage nicht selbst decken, wodurch wir stark von ausländischen Importen abhängig sind. Und wie bereits vorhin erwähnt, wird außerhalb der EU fast nur GVO-Soja angebaut. Der größte Teil der Sojaimporte wird als Futtermittel verwendet. Aber warum wird Soja gentechnisch verändert? Dafür gibt es zwei Hauptgründe. Zunächst die Herbizidresistenz gegenüber Roundup Ready, aka Glyphosat. Die Resistenz gegenüber Pestiziden vereinfacht den Anbau enorm, da durch die Verwendung von Pestiziden auf dem Feld jegliches Unkraut abstirbt und nur die transgene Nutzpflanze überlebt. Dadurch kommt es zu weniger Konkurrenz um Nährstoffe und somit auch zu höheren Erträgen. Zum anderen wird Soja auch noch gentechnisch verändert, um eine veränderte Fettsäurezusammensetzung zu erhalten. Hier geht es vor allem um die ölsäurereiche Sojabohne und die Verwendung als Frittierfett. Ölsäure ist eine einfache ungesättigte Fettsäure und ist im Vergleich zu den mehrfach ungesättigten Fettsäuren besser geeignet fürs Frittieren, da hier die Fettoxidation reduziert wird. Aber das ist doch ein ganz anderes Thema.
1: Ja, und es ist auch, glaube ich, auch hitzestabiler.
0: Ja, so viel zu Soja. Kommen wir mal zu Mais. Mais ist zusammen mit Weizen und Reis die wichtigste Nahrungspflanze der Welt. Beim Maisanbau liegt der GVO-Anteil bei etwa 30%. Also schon mal viel weniger als
1: bei Soja. Da wäre ich mit meiner ersten Schätzung am besten gelandet.
0: Da wäre es auf jeden Fall besser gewesen. Außerdem ist der Hauptgrund der gentechnischen Veränderung von Mais vor allem die Insektenresistenz gegenüber Schädlingen, wie beispielsweise den Maiszünsler und den Maiswurzelbohrer. Für die Leute, die sich nicht vorstellen können, was diese Schädlinge so anstellen: Beim Maiszünsler knickt der Stängel der Pflanze ein, da die Larven des Maiszünslers sich in den Stängel bohren und ihn so ausholen. Also die Pflanze kippt dann so beim Stängel einfach um. Und der Maiswurzelbohrer tut genau das, was sein Name auch sagt. Die Larven des Maiswurzelbohrers fangen an, sich in die Wurzeln zu fressen, wodurch die Pflanze an Stabilität verliert, dadurch dann auch schwächer wird und dann auch einfach komplett umfällt. Das sieht man dann auch, dass die Pflanzen, diese großen Pflanzen, einfach so auf dem Feld liegen. Das ist für die Landwirte natürlich schlecht und sorgt für Ernteausfälle und höhere Kosten. Und genau gegen diese Schädlinge wurde der sogenannte BT-Mais entwickelt. Weißt du noch, wie die insektizide Wirkung des BT-Maises funktioniert?
1: Bin mir nicht sicher, was es genau macht bei den Tieren.
0: Dafür bin ich ja jetzt da.
1: Ja.
0: Der BT-Mais ist eine gentechnisch veränderte Maissorte, die ein insektizides Protein produziert, das aus dem Bodenbakterium Bacillus thuringiensis, daher auch BT, stammt. Und das Prinzip hinter dem BT-Mais ist folgendes: Die Gene des Bakteriums Bacillus thuringiensis, für das BT-Toxin kodieren, werden in das Erbgut des Maises eingebaut, woraufhin die Pflanze selbst das BT-Protein in ihren Zellen produziert. Wenn nun bestimmte Insekten, also zum Beispiel die Larven des Maiszünslers, Pflanzenteile des BT-Mais fressen, wird das BT-Protein durch den Verdau in deren Darm aktiviert und das BT-Toxin zerstört daraufhin gezielt den Darm der Insekten, wodurch diese dann absterben. Für Menschen, Säugetiere und andere Nicht-Zielorganismen ist das BT-Protein in dieser Form ungefährlich, da deren Verdauungssystem das Protein nicht aktiviert. Und falls es jemanden interessiert, der BT-Mais ist in der EU zwar zugelassen, allerdings ist der Anbau in vielen europäischen Ländern sowie auch in Deutschland verboten. Es gibt allerdings eine Erlaubnis für den Einfuhr von BT-Mais aus dem Ausland für die Verwendung in Futtermitteln. Und als kleiner Funfact: Die insektizide Funktion des BT-Toxins wird auch beim Baumwollanbau verwendet. Da gibt es dann eben die BT-Baumwolle.
1: Okay, cool.
0: Das ist eben das gleiche Prinzip, deswegen habe ich das nicht weiter ausgeführt. Das waren jetzt auf jeden Fall viele Fakten über transgen Soja und Mais. Ich würde aber im Schnelldurchlauf auch gerne noch auf ein paar andere gentechnisch veränderte Pflanzen eingehen. Zum Beispiel gibt es auch noch die Flavorsaver-Tomate.
1: Ja, die ist cool.
0: Kennst du die noch?
1: Gab es in Amerika hauptsächlich.
0: Mhm.
1: Und da wurde geguckt, dass das eine fleischigere Tomate ist, dass das Aroma besser gehalten wird und die nicht so wässrig wird.
0: Mhm.
1: Und zudem ist es auch für den Transport ganz gut, weil die dann auch nicht so schnell kaputt gehen.
0: Ja, genau. Da ging es um den verlangsamten Zellwandabbau. Tomaten werden ja matschig.
1: Weil die Zelle kaputt geht im Grunde und dadurch tritt ja die Flüssigkeit aus und dann
0: wird
1: die matschig.
0: Und auch Samen.
1: Genau, und dann hast du ja auch das Problem, dass sie einfach schneller verdirbt, weil du einfach ein höheres freies Wasser hast.
0: Mhm.
1: Und das ist gerade für Mikroorganismen toll, aber zum Verzehr für den Menschen nicht so.
0: Genau. Dann gibt es auch noch virenresistente Papaya-Sorten, die den Papaya-Anbau auf Hawaii vor dem Papaya-Ringfleckenvirus gerettet haben. Ich wusste auch nicht, dass es so, dass Papaya-Viren ausgehändigt werden.
1: Ja.
0: Aber
1: wobei Papaya ist jetzt auch nicht so das Obst, das bei uns in Deutschland häufig verzehrt wird und mit dem wir was mit dem Anbau zu tun haben. Aber es ist ganz cool zu wissen, dass es es gibt.
0: Aber diese Transgen-Papayasorten sind auch in Deutschland nicht erlaubt. Also die sind auch nicht für den Import erlaubt.
1: Okay.
0: Die gibt es vor allem so in den USA und China, glaube ich. Und dann gibt es noch ganz viele Kartoffelsorten, die transgentechnisch verändert wurden. Da geht es dann vor allem um Pilzresistenzen oder Kartoffelsorten, die speziell für die Stärkeherstellung angebaut werden oder Kartoffelsorten, die weniger Asparaginsäure enthalten, dadurch auch weniger Acrylamid in der Herstellung.
1: Ne?
0: Und ja, Acrylamid ist ja schon sehr toxisch.
1: Ja.
0: Wie man sieht, es gibt also noch ganz viele weitere spannende Anwendungsbeispiele für gentechnisch veränderte Nutzpflanzen. Allerdings würde ich lieber noch etwas genauer auf die rechtlichen Regelungen in den Zulassungsprozessen von gentechnisch veränderten Lebensmitteln in der Europäischen Union eingehen. Vorweg kann man schon mal sagen, in der EU wird nicht einfach mal so schnell ein gentechnisch verändertes Lebensmittel zugelassen und dann auf den Markt gebracht. Dafür braucht es nämlich sehr viele Anträge und auch sehr viel Zeit. Fangen wir aber mal ganz von vorne an. In der EU gibt es zahlreiche Richtlinien und Verordnungen, die unter anderem die Freisetzung in die Umwelt, die Rückverfolgbarkeit und Kennzeichnung oder allgemein die Anforderungen für gentechnisch veränderte Lebensmittel und Futtermittel regeln. Außerdem gibt es strikte und detailreiche Zulassungsverfahren für neue gentechnisch veränderte Organismen, in denen auch die Europäische Behörde für Lebensmittelsicherheit, die Europäische Kommission, der Ständige Ausschuss für Lebensmittelkette und Tiergesundheit sowie zahlreiche Referenzlaboratorien zusammenarbeiten. Der genaue Prozess ist jetzt vermutlich nicht so wichtig. Was noch spannend zu erwähnen ist, wäre, dass alle Zulassungen auf 10 Jahre begrenzt sind. Diese ganze Bürokratie sorgt dafür, dass gentechnisch veränderte Lebensmittel keine nachteiligen Auswirkungen auf die Gesundheit von Menschen und Tier oder die Umwelt haben und die Verbraucher nicht irregeführt werden. Ein weiterer spannender Aspekt ist die Kennzeichnung von gentechnisch veränderten Organismen in Lebensmitteln. Denn es muss nicht alles gekennzeichnet werden, was mit Gentechnik in Berührung kam. Und dafür dachte ich, spielen wir ein kleines Rätselquiz zusammen.
1: Okay, da bin ich mal gespannt.
0: Aber zunächst erkläre ich lieber mal, was gekennzeichnet werden muss und was nicht. Lebensmittel, Zutaten und Zusatzstoffe müssen gekennzeichnet werden, wenn sie einen gentechnisch veränderten Organismus sind oder daraus bestehen, wenn sie gentechnisch veränderte Organismen enthalten oder wenn sie aus gentechnisch veränderten Organismen hergestellt sind. Und was nicht gekennzeichnet werden muss, sind Lebensmittel und Zutaten, die mit Hilfe, also da ist das Wort mit Hilfe ganz wichtig, von gentechnisch veränderten Organismen erzeugt werden, Zusatzstoffe, Aromen, Vitamine sowie technische Hilfsstoffe, die mit Hilfe von gentechnisch veränderten Mikroorganismen hergestellt werden, müssen auch nicht gekennzeichnet werden. Und zum Schluss Lebensmittel, die Spuren von gentechnisch veränderten Organismen enthalten, da ist aber die Grenze bei 0,9%. Also alles drunter muss nicht gekennzeichnet werden.
1: Okay.
0: Jetzt kommen wir zu meinem kleinen Rätselquiz. Ich habe hier so ein paar Lebensmittel aufgeschrieben und du darfst einfach gerne mal schätzen oder raten, ob man die kennzeichnen müsste oder nicht.
1: Okay.
0: Fangen wir mal ganz einfach an. Gentechnisch veränderte Sojabohnen oder gentechnisch veränderte Kartoffeln.
1: Kennzeichnen.
0: Genau, da ist es dann eben ja so, dass die direkt gentechnisch verändert sind, daher muss man das kennzeichnen. Zum Beispiel ein Zusatzstoff, also es gibt ja zum Beispiel Riboflavin als Farbstoff. Mhm. Wenn der aus gentechnisch veränderten Mikroorganismen hergestellt wird, muss der gekennzeichnet werden oder nicht?
1: Nee, weil ich das ja mithilfe dieser gentechnisch veränderten Mikroorganismen mag und dadurch muss ich den nicht kennzeichnen.
0: Das stimmt. Dann hätte ich noch Öl aus gentechnisch veränderten Sojabohnen oder Zucker aus gentechnisch veränderten Zuckerrüben.
1: Hätte ich jetzt gesagt, muss man kennzeichnen.
0: Mhm, das stimmt.
1: Weil ich die Produkte ja im Grunde direkt verwende und wahrscheinlich die Fettsäurezusammensetzung sich dadurch auch unterscheiden könnte.
0: Mhm.
1: Ja.
0: Also ich glaube, Öl ist ja, wenn es raffiniert ist, ich glaube, da gibt es nicht mal Spuren von DNA, aber es muss trotzdem gekennzeichnet werden. Und bei Zucker ist ja an sich auch ein sehr reines Lebensmittel. Es besteht ja aus 100% Zucker. aber das muss trotzdem dann gekennzeichnet werden. Und was jetzt an sich das Interessanteste ist, sind, glaube ich, tierische Produkte. Also zum Beispiel Fleisch, Milch, Eier von Tieren, die Futtermittel bekommen haben aus gentechnisch veränderten Pflanzen. Würdest du sagen, dass das gekennzeichnet werden muss oder nicht?
1: Nee.
0: Das stimmt, ja. Es muss nicht gekennzeichnet werden, obwohl die Tiere gentechnisch veränderte Pflanzen essen.
1: Ja, aber ich glaube, das Ding ist ja, also die gentechnisch veränderten Lebensmittel oder Futtermittel da gibt es bisher keine Studie, die sagt, das verändert irgendwas in deinem Körper. Mhm. Und daher fände ich es auch komisch, wenn ich das kennzeichnen muss, weil ich wüsste nicht, wie ich nachweisen soll, dass es drin ist. Also finde ich auch bei dem Öl problematisch, um ehrlich zu sein, weil wenn ich es nicht nachweisen kann, wie soll ich das verstehen? Beim Öl könnte ich mir jetzt sagen, okay, vielleicht sind die Fettsäuren unterschiedlich, dass ich dann eine erhöhte habe. Und wenn es gekennzeichnet ist, kann ich sagen, okay, es liegt daher und ist nicht, dass ich zwei andere Ölsachen zusammengeschüttet habe. Mhm. Aber sonst fände ich das halt einfach schwer mit dem Nachweis.
0: Ja, das stimmt. Also ich glaube, beim Öl zum Beispiel ist es ja auch so, ich habe ja vorhin erwähnt, es gibt zum Beispiel die ölsäurereichen Sojabohnen. Und da ist es ja so, dass die Fettsäure zusammen anders ist. Das heißt, der Verbraucher würde ja da quasi was anderes erwarten. Ja. Deswegen muss das einfach gekennzeichnet werden. Aber wenn ich ehrlich bin, ich habe, glaube ich, noch nie ein Lebensmittel gesehen, wo irgendwas drauf stand, dass es gentechnisch verändert ist.
1: Also nicht wirklich krass offensichtlich und so. Es ist eher so, dass da meistens eher draufsteht, nicht gentechnisch verändert. Das gibt es ja auch, dieses Label.
0: Da komme ich später auch noch dazu.
1: Okay, gut, dann kannst du da ja mehr sagen. Ich finde, das ist wesentlich sichtbarer, aber ich glaube auch, dass es halt einfach dieses ist, dass der Verbraucher das ja ganz ungern annimmt. Das ist ja eigentlich ähnlich wie mit dem Vegan-Label. Also meine Nudeln mit Tomatensauce, wenn die aus Hartweizengrieß sind, sind die auch vegan. aber wenn ich den Leuten jetzt sagen würde, es gibt vegane Nudeln mit Tomatensauce, glaube ich, würden weniger das essen.
0: Ja.
1: Als einfach meine Nudeln mit Tomatensauce.
0: Veganismus ist auch noch ein spannendes Podcast-Thema.
1: Das ist aber gefährlich und dann würde ich vielleicht sagen, wir laden uns vielleicht ein paar Leute ein, die sich ein bisschen besser damit auskennen.
0: Ja, stimmt. Das wäre auf jeden Fall eine gute Idee.
1: Ja.
0: Gut, ich hätte an sich noch als Beispiel Joghurt mit gentechnisch veränderten Bakterien, aber das weißt du bestimmt.
1: Kennzeichnungspflichtig. Mhm. Das ist ja dann so oft dieses Präbiotika. Mhm. Also bei Actimel steht es ja immer ganz groß drauf.
0: Ja, weil die Bakterien sind ja noch im Lebensmittel dann enthalten. Ja. Und deswegen muss es gekennzeichnet werden. Aber wie gesagt, ich habe das ehrlich gesagt noch nie gesehen.
1: Nee, aber ich glaube halt, es liegt... Also ich weiß es nicht, wie es in anderen Ländern ist, aber ich glaube, in Deutschland ist es einfach, dass der Verbraucher da ganz problematisch ist und das einfach ganz schrecklich findet, wenn da was verändert wurde.
0: Ja, das stimmt. Ich greife jetzt mal das Thema mit der Kennzeichnung auf. Und zwar, wenn ich an Gentechnik in Lebensmitteln denke, kommt mir immer sofort das grüne, rautenförmige Siegel ohne Gentechnik in den Sinn. Aber für was steht dieses Siegel eigentlich? Das Siegel wurde im Jahr 2010 vom Bundesministerium für Ernährung und Landwirtschaft geschaffen. Inzwischen ist allerdings der Verband Lebensmittel ohne Gentechnik Inhaber der Markenrechte und der exklusive Vergeber und Verwalter dieses Siegels. Für die Vergabe des Siegels hat der Verband die sogenannten Block-Standards entwickelt, die auf den Kriterien des Gentechnik-Durchführungsgesetzes basieren. Kurz gesagt dürfen keine gentechnisch veränderten Organismen in den Lebensmitteln nachweisbar sein. Das heißt, die normalen Kennzeichnungsvorschriften der EU werden hierbei erweitert, indem auch Zusatzstoffe, Vitamine und Enzyme ohne die Hilfe von gentechnisch veränderten Mikroorganismen hergestellt werden müssen. Und auch bei den tierischen Lebensmitteln dürfen für bestimmte Fristen und Zeiträume keine gentechnisch veränderten Futtermittel für die Tiere verwendet werden. Also für Rinder sind es 12 Monate, bei Schweinen 4 Monate und bei Hühnern 10 Wochen. Das Problematische ist jetzt aber eher, dass diese Fristen die durchschnittlichen Lebensdauern von den Nutztieren nicht wirklich darstellen. Also das heißt, die könnten theoretisch immer noch gentechnisch veränderte Futtermittel bekommen, aber halt für einen kleineren Zeitraum.
1: Okay.
0: Also das heißt nicht 100% genfrei an sich.
1: Ja.
0: Aber bei Tieren ist es ja dann auch so, also bei tierischen Produkten weiß man ja auch nicht so ganz, ob das dann überhaupt noch nachweisbar ist und so.
1: Ja, und das Teil wird ja auch einfach verdaut, also.
0: Genau. Zum Schluss möchte ich noch kurz auf die möglichen Risiken auf Mensch und Umwelt eingehen. Denn viele Verbraucher sehen die Gentechnik eher skeptisch gegenüber. Das zeigte auch eine Forsa-Umfrage aus dem Jahr 2021, in der etwa 60% der Deutschen angaben, gegen den Anbau von gentechnisch veränderten Pflanzen in Deutschland zu sein. Aber welche konkreten Risiken gibt es für Mensch und Umwelt wirklich? Fangen wir mal mit den Risiken für Menschen an. Einer der größten Risikoaspekte sind Allergien. Hierfür gab es auch ein Fallbeispiel von Transgen-Sojabohnen, die bei einigen Paranussallergikern Reaktionen auslösten. Grund dafür ist, dass den Sojabohnen ein DNA-Abschnitt der Paranuss eingeführt wurde, das für die Bildung eines Speicherproteins kodiert ist. Das hat man da eingefügt, um den Anteil an Methionin zu erhöhen. Das ist ja eine essentielle Aminosäure. Dadurch wollte man quasi die biologische Wertigkeit des Sojas erhöhen. Aber dadurch, dass dieser DNA-Abschnitt aus der Paranuss kam, kommt es eben auch zu allergischen Reaktionen für Menschen, die auf Paranuss allergisch sind.
1: Ja, wahrscheinlich, weil das Protein relevant ist für diese Allergie.
0: Ja, also Allergien entstehen ja vor allem durch Proteine, die zum Beispiel resistent gegenüber der Verdauung sind und dann allgemein so sperrig große Verbindungen.
1: Ja, und dann im Darm.
0: Genau. Zum eines Allergenpotenzials gibt es mehrere Kriterien. Zum einen die Ähnlichkeit mit bekannten Allergien, also das wäre es ja hier komplett gegeben, weil das aus der Paranuss kommt. Mhm. Es gibt dann noch bestimmte Immunoassays, also so biochemische Testmöglichkeiten, um zu schauen, wie es zum Beispiel in Blutserien von Allergikern wirken würde. Oder es gibt auch Verdauungstests, wo die Verdauung im Menschen nachgeahmt wird, um zu schauen, wie die Proteine sich dann da verhalten. Und natürlich gibt es auch noch Tiermodelle, wo es eben dann einfach Tieren eingeführt wird, die transgene Nutzpflanzen, um zu schauen, wie die da drauf reagieren. Aber da ist ja auch eine beschränkte Übertragungsmöglichkeit eher so das Nachteilige davon. Zum Schluss möchte ich mit dir, Cindy, ein bisschen über die Risiken diskutieren. Ich glaube, viele Leute haben da jegliche Risiken und Ängste gegenüber Gentechnik. Und ich dachte, wir sprechen einfach noch ein bisschen über die zusammen. Fangen wir mal zum Beispiel mit Risiken für die Menschen an. Was fällt denn dir da so ein?
1: Also diese Allergie-Sache, die ist, glaube ich, so, aber das kann man ja vorher testen und ich glaube, das wird auch oft durchlaufen, bevor man sowas zulässt.
0: Ja, auf jeden Fall.
1: Um diese Risik einfach zu verringern. Ja, also die Angst, dass dadurch dein Erbgut selber verändert wird, mir ist da keine Studie bekannt, dass das wirklich so ist.
0: Ja, das wird auch als sehr unwahrscheinlich angesehen. Das ist dann der sogenannte horizontale Gentransfer, also die Übertragung von DNA nicht auf dem Fortpflanzungsweg, sondern eben durch, da gibt es unterschiedliche Mechanismen dafür, eben von einem Organismus zu einem artfremden Organismus. Mhm. Und das wird als sehr unwahrscheinlich angesehen. Und wenn eher dann bei Bakterien, also zum Beispiel die Darmbakterien bei uns, aber das ist auch mit so einer niedrigen Wahrscheinlichkeit, dass das an sich sehr unwahrscheinlich ist einfach.
1: Daher, also für den Menschen fallen mir jetzt nicht viele Sachen ein, weil die meisten Veränderungen, die ich kenne, betreffen ja meistens dann Tiere oder andere Pflanzen.
0: Bei Menschen wäre vielleicht doch ein bisschen unklar, was die Langzeitwirkungen sind. Da gibt es einfach noch keine vertraulichen und unabhängigen Langzeitstudien mit transgenen Lebensmitteln. Aber das zeigt dann vermutlich einfach die Zeit.
1: Ja.
0: Kommen wir nun aber vielleicht zu den Umweltrisiken. Da gibt es zum Beispiel die Ausbreitung in der Natur von transgenen Pflanzen.
1: Ja, das ist ja dann theoretisch, dass unsere nicht genveränderten Pflanzen dadurch vielleicht interagieren mit den anderen Pflanzen und sich dadurch eine andere Pflanze bildet, die dieses gentechnisch Veränderte drin hat. Und das wissen wir ja nicht. Und soweit ich weiß, musst du auch einen gewissen Abstand von einem gentechnisch veränderten Pflanzenbeet zu einem nicht gentechnisch veränderten Pflanzenbeet machen, weil das ja auch durch Wind oder so einfach zur Rüberfliegen von Blüten und zur Bestäubung kommen kann.
0: Ja.
1: Das ist natürlich eine Gefahr, wenn man das halt einfach nicht möchte. Und dadurch ist auch einfach zu einer Ausrottung von den
0: Wildarten
1: kommt, genau. Ja. Dann ist halt auch dieses Ding, dass die Bauer, je nachdem auch abhängig sind, also ein ganz großes Thema ist da einfach dieses Glyphosat von
0: Monsanto,
1: genau. Das sind die Bauern ja einfach abhängig davon, dass die denen ihren Saat nutzen müssen, weil sonst die Pflanze nicht mehr wächst.
0: Mhm. Aber das kann man theoretisch auch als Vorteil sehen, weil dadurch wird ja die Verbreitung in der Natur auch eingeschränkt.
1: Ja.
0: Aber dadurch entsteht halt eine gewisse Abhängigkeit für die Landwirte. Und ich wollte noch kurz was zu der Ausbreitung sagen. Und zwar, das erfolgt ja vor allem durch die Pollen, die dann in der Luft einfach weiterfliegen. Also ich glaube, bei Raps ist es zum Beispiel so, dass Pollen etwa fast 4 Kilometer fliegen können.
1: Schon sehr weit.
0: Deswegen gibt es da auch vielleicht Möglichkeiten, zum Beispiel die Pollen steril zu halten, damit die quasi gar nicht andere Pflanzen befruchten können. Oder zum Beispiel ein anderes Risiko wäre natürlich auch, dass, ich habe ja vorhin den BT-Mais angesprochen, dass dadurch vielleicht eben auch Schmetterlinge oder Marienkäfer angegriffen werden, obwohl die ja an sich nicht der Zielorganismus des BT-Maises sind. Oder es gibt zum Beispiel auch die Resistenzbildung bei Schädlingen und Unkräutern. Also zum Beispiel, es gibt ja Unkräuter, die schon auf Glyphosat resistent geworden sind. Sowas könnte sich dann eben auch noch weiterentwickeln. Du hast auch vorhin schon gesellschaftliche Risiken angesprochen mit den Landwirten, dadurch, dass da eben eine gewisse Abhängigkeit entsteht. Es gibt zum Beispiel auch noch das Koexistenzproblem, dass eben gentechnisch veränderter Anbau die Produktion von Bio- oder ohne Gentechnik Lebensmitteln erschwert. Du hast ja vorhin auch schon gesagt, dass es da so einen gewissen Bereich gebraucht wird, also so einen Abstand.
1: Ja.
0: Dadurch kann halt eben auch biologische Landwirtschaft eben ein bisschen verringert werden.
1: Ja, wir haben ja eh schon genug, also zu wenig Felder für das, was wir eigentlich theoretisch wahrscheinlich bräuchten, wenn wir weniger Fleisch konsumieren wollen auf Dauer. Mhm. Und das ist natürlich auch eine große Gefahr, wenn ich dann auch erstmal einen Abstand halten muss.
0: Ja, also ich glaube, man merkt, Gentechnik ist schon ein sehr diskutierbares Thema. Und ich hoffe, wir haben jetzt auch genug, glaube ich, darüber geredet.
1: Wir können ja mal selber gucken, wie viel gentechnisch veränderte Lebensmittel wirklich bei uns im Supermarkt oder Discounter vorhanden sind. Und dann merkt ihr, dass es bei uns, glaube ich, im Moment noch nicht so ein großes Thema wird. Aber die Frage ist halt auch einfach, wie es zukunftstechnisch aussieht. Mhm. Weil für die Menschenmenge, die auf der Welt ist und für den Versuch, immer weniger Fleisch zu essen. Und selbst wenn man Fleisch isst, braucht man wahrscheinlich diese gentechnisch veränderten Pflanzen, um einfach die Tiere zu sättigen. Ist das halt ein ganz großer Punkt, den man das genauer angucken muss. Und der, glaube ich, auch für die Forschung einfach relevant ist, um zu gucken, wie funktioniert in der Zukunft unseren Lebensmittelvorrat einzuhalten.
0: Ja, also ich glaube, den einzigen Berührungspunkt, den Verbraucher mit Gentechnik haben, sind vermutlich tierische Produkte, dadurch, dass das Futtermittel eben gentechnisch verändert wurde. Aber sonst direkt im Supermarkt wüsste ich gar nicht, was da noch so gentechnisch verändert sein könnte. Also pflanzliche Lebensmittel vor allem nicht.
1: Da also ich könnte jetzt Käse oder so wegen diesem mikrobiellen Lab.
0: Stimmt, ja.
1: Weil das normale Lab muss ja aus Kälbermägen kommen. Und das ist halt schon eine große Menge, die da theoretisch rauskommen muss. Mhm. Und da ist das mikrobielle Lab, glaube ich, einfach die bessere Alternative.
0: Auf jeden Fall, ja.
1: Bisher gibt es ja noch nichts, wo wir sagen müssen, okay, für den Verbraucher ist es arg schädigend. Ich glaube, ganz interessant sind einfach diese Umweltaspekte.
0: Ja.
1: Und halt auch, okay, wie kriegen wir das in Zusammenhang mit Bio-Anbau hin? Und wie schaffen wir es, einem Verbraucher zu zeigen, okay, diese Lebensmittel sind genauso sicher wie andere? Mhm. Und ich glaube, das ist so das, was in naher Zukunft so der interessante Part wird.
0: Ja, ich glaube, viele wissen auch gar nicht, dass Gentechnik an sich auch sehr viel mit Züchtung zu tun hat. Also Züchtung sieht an sich jeder sehr positiv. Also ich meine, die Menschheit züchtet ja schon seit Jahrhunderten Pflanzen. So zum Beispiel werden Toxine rausgezüchtet oder sowas. Und das ist ja an sich ja auch eine Veränderung des Genoms. Aber das ist dann eben zufällig und nicht bewusst von uns Menschen erzeugt. Und da wird es irgendwie nicht so kritisch gesehen,
1: finde ich. Ja, ich glaube, das ist, weil man ganz oft daran denkt, so, okay, das ist ja von Natur. Also
0: genau.
1: Es ist natürlich, dass wir mutieren. Es ist natürlich, wenn ich sage, okay, ich habe da eine Pflanze, die könnte ich mit der Pflanze kombinieren und daraus gucken, was passiert. Aber eigentlich ist das ja eine größere Gefahr, weil ich weniger weiß, was da wirklich passieren könnte, als wenn ich von mir aus sage, okay, die Pflanze hat wesentlich bessere Eigenschaften in Bezug auf Resistenzen als die Pflanze, aber von der anderen Pflanze, die ist halt in unser Nahrungsmittel und ich nehme jetzt genau den Abschnitt, der für die Resistenz verantwortlich ist und gebe den rüber. Und das ist halt dann auch immer, veränder was und spiele vielleicht Gott. Also ich glaube, das ist so dieses Ding, das ist ja auch ganz oft, dass man hört, ja, ich mag halt dieses chemische Zeug nicht. Und dann denkt man sich aber, im Grunde besteht alles aus Chemie.
0: Ja, das stimmt.
1: Und dieses, ja, ich mag ja nur meine natürlichen Aromastoffe und nicht dieses chemische zusammengemixte Zeug. Das ist halt, glaube ich, auch was ganz oft in den Köpfen weg muss. Und glaube ich, aber auch einfach damit zu tun hat, okay, was hören wir von den Medien? Und wie nehmen wir das auf?
0: Ja, da stimme ich dir auf jeden Fall zu.
1: Gut.
0: Das war's auch schon mit unserem Beitrag zu Gentechnik in Lebensmitteln. Ich hoffe, ihr hattet Spaß und habt auch die eine oder andere neue Information über gentechnisch veränderte Lebensmittel gelernt. Vielen Dank fürs Zuhören und bis bald.
1: Tschüss. Tschüss.
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